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So, hallo und einen wunderschönen Nachmittag hier bei hardbase.fm. Jetzt heißt es hier 2 Stunden lang Frenchcore von mir, eurem Dark Sun und dem French Friday. Jawohl, endlich ist es wieder soweit, mal wieder ein Freitag und auch mal wieder tagsüber. Also, reingehauen hier, falls ihr Grüße und Wünsche habt, wisst ihr natürlich ganz genau, wie das hier funktioniert. Einfach auf www.hardbase.fm gehen. Auf den großen Wunschbox-Button klicken, eure Grüße, Wünsche, whatever, einfach eintippen und dann zu mir abschicken. Und natürlich geht das Ganze auch per App von euren Mobilgeräten aus. Und auch die Telegram-Gruppe ist hier mit am Start. Also, dran geblieben, reingehauen. We are one!

So, da kam ein Gruß rein vom Frank, 46 Jahre aus Würselen. Ja, Wochenende, lass krachen, gib Gas. Jawohl, das machen wir jetzt alle hier. Ein bisschen hier in die Pötte kommen, Gas geben, reinhauen, Spaß haben. Los geht's. Hui, ach, one.

So, meine Lieben, eine Stunde ist schon vorbei. Das heißt, wir gehen gleich ganz kurz ein kleines bisschen in die Werbung. Aber bleibt auf jeden Fall dran für eine weitere Stunde. Frenchcore hier von mir für euch. 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

zurück aus der Werbung. Erstmal mit Matt Weaselbusters und dem Black Gold. Ein Kollege, der leider auch viel zu früh von uns gehen musste. Aber wir machen hier weiter Stimmung, weiter Party. Also noch eine weitere Stunde sind wir hier, oder bin ich hier für euch zuständig mit Frenchcore. Also reingehauen hier. We are one!

und nochmal ein Gruß kommt rein vom Chris, 35 Jahre aus dem Nettetal. Mir gefällt der French Friday mega gut. Gibt es den jetzt jeden Freitag? Wäre mega toll. Grüße an alle Zuhörer. Jawohl, auch noch Grüße von mir an dich und auch an alle anderen. Ja, ich würde es gerne öfters machen, aber leider lässt es momentan der Rhythmus nicht eher zu als alle 3 Wochen. Ich verspreche mal nichts, aber ich versuche zumindest mal diesen Rhythmus einzuhalten. Behaltet einfach den Sendeplan im Auge, dann entgeht's euch nicht. Und weiterhin hier. Viel Spaß, ein paar Minuten haben wir noch. We are one!

So, da haben wir nochmal einen Gruß rein. Wir kommen von der Anke 31 heraus, Castellaun. Sie grüßt. Wunderschöne Grüße von der Nature One. Jawohl, auch Grüße aufs Gelände. Und ja, ich verabschiede mich von euch mit einem Track. This is not over von Unicorn und Ketamine and My Sui. Ja, leider ist es dann doch over, weil es erst um 20 Uhr weitergeht. Aber ja, sei es drum. Wir hören uns wieder nächstes Wochenende in der Nacht von Samstag auf Sonntag von 0 bis um 2 Uhr mit weiterhin 2 Stunden Frenchcore. Euch ein schönes restliches Wochenende und eine gute Zeit bis dahin. Macht es gut. We are one.

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So, Freunde, Hardbase FM, we are one. Ich wünsche euch einen angenehmen Freitagnachmittag. Ich bin DJ Dano, starte heute mit meiner ersten Show hier auf Hardbase. Mein Genre geht so Richtung Schranz und Hardtechno. Versuche ich mich gerade ein bisschen dran. Ich wünsche euch viel Spaß, habt einen schönen Nachmittag, die nächste Stunde habt ihr mit mir. Haut mal was in die große Wunschbox, Feedback gerne gehört und gesehen, gelesen. Und mein Motto ist immer nicht lange labern, Mucke machen. Ich wünsche euch viel Spaß.

Und schon die ersten zwei Grüße reingekommen. Matze 29 aus Schieda. Moin, genau, herzlich willkommen. Keine 10 Minuten auf dem Stream und direkt am Ballern. So kannst du uns gerne jede Woche das Wochenende einläuten. Das macht richtig Laune. Ja, vielen Dank, Matze. Schauen wir mal, ne? Das ist meine erste Show. Ich bleib dran, verspreche ich dir. Vielen Dank, dass du dabei bist, zugehört hast. Ich grüße dich, wünsche dir noch ein schönes Wochenende. Norman 40 aus Dresden. Nice, aber leider muss ich los. Allen anderen wünsche ich viel Spaß. We are one. Norman, das tut mir natürlich leid. Darf beim nächsten Mal gerne wieder dabei sein. Wünsche dir ein schönes Wochenende. Mach's gut.

Und noch ein Gruß reingekommen, Sascha 44 aus Essen. Hey Bro, mega, dass du am Start bist. Hammer Sound. Vielen Dank dafür, Sascha. Mehr davon bitte, Verlängerung, thanks. Weiter so, liebe Grüße an alle und natürlich an dich. Sascha, vielen Dank. Heute bleibt's bei der Stunde, aber ich war auf jeden Fall nicht das letzte Mal auf dem Stream und freue mich aufs nächste Mal. Vielen Dank, dass du da bist. Stay tuned. We are one.

Sascha 44 aus Essen nochmal. Absolut abgefahren als Set. Love it. Hoffe, höre dich bald öfter. Na, da kannst du mal Gift drauflegen. Vielen, vielen Dank. Schön, dass du dabei bist. Stay tuned.

Felix 29 aus Hannover. Schönes erstes Set, gefällt mir gut. Kann es leider nicht bis zum Ende hören. Da noch Verpflichtung rufen. Trotzdem vielen Dank, dass du dabei bist. Hannover ist ja nicht ganz so weit weg von mir. Schön, dass du dabei bist. Stay tuned. Wünsche dir ein schönes Wochenende und ich hoffe, deine Verpflichtungen sind nicht allzu hart. Bis zum nächsten Mal.

Marcel, 46 aus Achim. Perfekter Anfang. Genieß es und verarbeite meine Kollegen auch. Dann grüße ich mal dich, deine Kollegen. Na, gute Viertelstunde habt ihr noch. Und dann wünsche ich euch ein schönes Wochenende. Schön, dass ihr dabei seid. Stay tuned. Bis zum nächsten Mal, Freunde.

mir auf jeden Fall eine Ehre, heute meine erste Show mit euch zu teilen. Hab sehr viele positive Feedbacks bekommen. Vielen Dank an dieser Stelle. Das baut mich nur auf, mehr zu machen. Vielen, vielen Dank dafür. Falls ich es nachher vergesse zu erwähnen, ich habe es auf jeden Fall vernommen. Vielen Dank.

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1: Nochmal Sascha 44 aus Essen. Thanks für die letzte Stunde, war mega. Dein Set, freue mich auf die, aufs nächste Mal. We are one. Ja, ich freue mich auch und vor allem, wenn du wieder dabei bist. Vielen Dank an dieser Stelle. Stay tuned.

So, Freunde, mit dem Track verabschiede ich mich von euch für heute zumindest. Vielen Dank, dass ihr dabei wart, zugehört habt. Ich wünsche euch ein schönes Wochenende. Bis zum nächsten Mal. Macht's gut. We are one.

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0: Mikrofon. Check, check.
1: Einen wunderschönen guten Abend, Abbeis.
0: Jawohl. Haha, da sind wir wieder, die zwei Bekloppen von der Tanke. Habeis, wenn ihr mitgestalten wollt, kennt ihr ja alle. Links im Web der große Wunschbox. We are one page.
1: Was hören? Wir haben nämlich richtig Bock. Wir sind nämlich heute auch wieder nicht alleine.
0: Warte, ich komm mal kurz rüber mit meinem Kabel hier. Sag mal hallo.
2: Ja, moin.
1: Der Alex ist nämlich auch wieder da.
0: Hey, ist er wieder, der Wikinger.
1: Der letzte Woche war kein Base, weil ich meine Einarbeitung bei einem Nebenjob hatte.
0: Ja, und Freddy mal wieder beweisen musste, dass er eine Sekunde schneller Kart fahren kann als ich.
1: Richtig. Ich bin einfach, Sarit.
0: Schneller?
1: Richtig.
0: Ich wollte jetzt nicht sagen besser, auch wenn du vielleicht drauf gewartet hast.
1: Ja, ich bin schneller und besser am Kartfahren als du.
0: So, hab es. Ich glaube, wir haben alles durch. Lange Rede, gar keinen Sinn. Wir starten wie immer mal freitags in unsere Standardshow rein. Das ist für euch lecker. Dass ich rangehe vom Freitag bis zum Donnerstag. Ruf mich an und ich geh ran. Bringt mich um meinen Verstand. Leckerbischen, trinken den Durst bis um halb neun. Leckerbischen, ich heute Nacht mein bester Freund. Leckerbischen.

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1: So, bis hier, wohl auf eurem Bein kann man nicht stehen, ne? Also, was machen wir mit drei Wünschen? Na, gar keine Frage.
2: Auch wenn es da, wo ich wäre gerade,
1: Freibier gebe.
2: Richtig.
1: So, und was ist aufgegessen? Haben wir gesagt, Alex schon hier, hallo, ne? Ich hoffe, er hört zu. Nico?
2: Moin.
1: Ganz plump. Alex grinst. Ich hoffe, das hat er gehört.
2: Da kam ein Nicken.
1: Darauf ein Prost. Und drei Bier. 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

0: Yes, jawohl, und damit willkommen im Wochenende. Das ist für euch von deiner Disco Record im fast neuen Galactic Zoo Remix. Der Woche alt ist die mittlerweile schon wieder, ne? Death Call One Endshow Track, die Endshow, die niemand sehen durfte, außer auf YouTube.
1: Das habe ich gestern mit Kenan im Laden angemacht, beim Lautsprecherprobe hören. Fand der Ladenbesitzer nicht so toll.
0: Warum das denn?
1: Ja, der hat einen Stock im Arsch gehabt. Ich schwör's dir, der hat die Nase ganz schön weit oben und ganz schön voll von uns, glaube ich.
0: Der Track ist doch geil!

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1: So, Hobbys, wir sind keine 12 Minuten in der Show, ne? Und da haben wir wieder den Bingo-Gewinner, der Hannes Felsing aus Amstetten. Er schreibt nämlich nicht so viel Quassel.
2: Ey, Junge, wir waren bisher noch ziemlich ruhig, Alter.
1: Ich wollte gerade sagen, wir sind 12 Minuten in der Show, ne? Und direkt haben wir wieder. Ey, Bingo an dich, du hast gewonnen heute.
3: Solange du nicht in die Lyrics laberst, ist alles gut.
2: Machen wir nie.
1: Das sind keine Lyrics.
2: Außer halt, hätte ich drei Wünsche frei, ne?
1: Würde ich drei Bier nehmen? Achso, Entschuldigung, das hat getriggert.
2: Ja, die nehmen wir natürlich mit, aber hey, Hannes, tut mir leid. Hier in diesem Showformat, freitagsabends 20 bis 22 Uhr, manchmal bis 23 Uhr, manchmal 19 bis 22 Uhr, manchmal 19 bis 23 Uhr.
1: Höre ich hier da eventuell Verlängerung?
2: Nein, definitiv nicht. Ich muss morgen arbeiten, Kollege Schneeschuh.
1: Ah.
2: Hier wird viel gelabert. Hannes, wenn dir dieses Showformat, dieses Gesabbel, unsere ekelhaften Stimmen nicht passt, tut mir leid, dann musst du halt abschalten, dann ist dieses Showformat nichts für dich.
3: Ist ja auch bekannt als Podcast FM hier teilweise.
2: Eben. Das ist, wenn irgendwelche Leute hier auf Hardbase viel labern, vor allen Dingen ganz besonders viel Scheiße labern, dann sind wir das, richtig.
1: So, Hardbase, lange Rede, gar keinen Sinn. Das ist unser Inner Universe.

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0: so ob ich selber, wenn wir euch einfach den Defcon erzählen, ne? Dann darf natürlich auch das Endfilm nicht fehlen. Ich meine, wir konnten es hier nie auf einer Endshow hören. Sondern nur
1: leider
0: im
1: nicht,
0: Giveaway.
1: Nee.
2: Defcon
0: 1. So, Hoppe, so wisst ihr, was das Schönste ist? Jetzt komme ich mit meinem Mikrofon wieder rum. Ich werde nächstes Jahr das erste Mal den Alex mitnehmen zu seiner ersten Defcon.
1: Nach den ganzen Jahren hast du es endlich mal geschafft, wa?
0: Digga, wie lange habe ich dir gesagt, du musst da mal mit hinkommen?
1: Ich glaube, solange wir uns kennen, 12 Jahre.
0: Ja, irgendwie sowas. Dann ist er doch mal so bei dir.

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1: This is DEFCON 1!

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1: Oh ja, hört das! Valhalla!
0: Will be victorious.
1: Valhalla's Calling, HBS, ihr wisst, wie es geht!
2: Die Nachbarn jetzt auch, irgendwelche Minus waren hier mit uns am Feiern gerade.
1: Valhalla!

0: Dominik, wir haben jetzt 2024. Darf ich jetzt hier nach so richtig, richtig aufs Gaspedal treten?
1: Was das Witzige ist, Alex hat gerade eben gefragt, wo die Säge bleibt.
0: Ah, nee.
1: Also, was ist denn los?
0: So extrem noch nicht, Alex. Gib uns noch ein paar Minuten Zeit, okay? Okay, sagt er, alles klar.
1: Ja, ja, erstmal betreten wir hier gewohntes Gefilde. Hier habe ich es für euch, Valhalla. Das Ganze mal wieder im Original. Im Poway, das ist Version, ist ja nicht immer nur der Four-Remix hier, also bitte.
0: Alias Just Big Cave.
1: So, also AB ist für alle mit Kopfhörern, ne? Vielleicht wieder ein bisschen leiser machen.

0: mich sehr wohl gerade mal vorgesprochen. Ihr seid schon wieder so weit. Zeit für Four Fridays. 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So, ja, Tomorrowland ist jetzt auch wieder vorbei, ne, und durch. Ein Jahr ist es her, wo Fire and Ice das Endfilm war.
1: Ist dieses Wochenende nicht auch Tomorrowland?
0: Schon wieder? War das? War, nee, war das doch
1: ist,
0: erst.
1: Mittlerweile ist es immer zwei Wochenenden, ne? Das weißt du schon?
0: Ich bin zu alt für die Kacke. Also habe ich's vor Freude! Like Fire and Ice!

0: 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So, aber jetzt bei der Diskussion darüber, welche Festivals gerade sind, ne? Haben wir festgehalten, es ist, finde gerade Wacken statt. Grüße an die auf Wacken sind, inklusive Andi und dem Sven, meine Arbeitskollegen. Aber die Nature Alter, One ist
1: die,
0: auch gerade.
1: Selbst die servieren mittlerweile amerikanisches Bier, ne?
0: Auf Wacken.
1: Ja, hier also, auch dieses Boot.
0: What the fuck? Also ich dachte, Wacken, die haben da oben noch eine eigene Dorfbrauerei. Warum beziehen die das nicht von da? Hä? Also warte, hä?
1: Ganz ehrlich, du kannst eigentlich alle Wackenbesucher, die zumindest aus deutschem Boden kommen, fragen, die sind alle enttäuscht. Die servieren mittlerweile dasselbe, wie was auf der DEFCON auch serviert wird.
0: Also ich kenne ja zwei, die sitzen in meinem Büro, Andi und Sven. Wenn ihr das gerade zufälligerweise hört, nein, die sind glaube ich gerade bei Hatebreed oder so, ne?
1: Irgendwie sowas
0: ist das scheißegal. Bier bei euch?
1: Aber ich schwöre es dir, wenn der Andi wieder da ist, du darfst die Beschwerden über das Bier anhören. Das ist die servieren amerikanisches Bier. Das wird alles mehr kommerzialisiert, weil das minimal günstiger ist. Wahrscheinlich irgendwie 2 Cent auf den Liter. Man muss ja dazu sagen...
0: Soll ich was anderes sagen? Warte mal. Liegt die eventuell daran, dass Wacken ungefähr so wie Q-Dance zu KKR gehört und die in Amerika sitzen und die möglicherweise den Amerikanern das Geld in den Arsch schieben?
1: Es wird immer mehr kommerzialisiert, ne? Und dann wird da halt auch mit 2 Cent die Liter gespart. Klar, da werden Millionen Liter Bier vernichtet, ne? Aber...
0: Ja, natürlich!
1: Die Deutschen, wir sind eine Biertrinkerkultur, das geht nicht.
0: Aber Bud, Alter, das kannst du auch nur trinken, wenn du schon 10 Intus hast.
1: Ja, ganz ehrlich, ob Heineken oder Bud, das ist beides nicht unbedingt das Geilste. Da kannst du ja, sagen,
0: Heineken
1: was du willst,
0: kannst du halt wenigstens wie so ein Wasser abkelchen. Beim Bud geht das nicht.
1: Nee, das ist einfach Katzenpisse.
0: So hab ich's. Ich würde sagen, wir gehen mal wieder nach Paris. Was gibt's eigentlich in Paris für Bier?
1: ich weiß es nicht. Franzosen!

0: habe ich. Und genau deswegen nennt man uns Podcast FM. Auf einmal unterhalten wir uns über Festivalbier. So schnell geht das.
1: Wir sind Deutsche, wir verstehen da keinen Spaß, Digga. Das deutsche Reinheitsgebot ist älter als die USA.
0: Ich weiß.
1: Wir verstehen da keinen sagen. Spaß.
0: Aber weißt du, was ich auch leckeres Bier getrunken habe in der Türkei? Grüße an den Sydney, der gerade zuhört. Der fliegt übrigens jetzt im August am 3. rüber nach Deutschland und arbeitet dann bei uns in Deutschland. Habe ich im TÜV auch nicht drüben persönlich in der Türkei? Naja, kenn ich natürlich, ich hatte noch schon vorher. Geiler Typ, Sydney! Grüße gehen raus! Und wie gesagt, in der Türkei gibt es tatsächlich auch leckeres Bier.

zurück zum Thema Wacken, ihr Hobbys! 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Also die Pommes gehen hoch! Go fuck yeah, let's go look out! We got the moves! Electric Callboy! Die waren übrigens auch auf Wacken, ne? Da hab ich Videos von gesehen. Wir sind mit so einem großen Einhorn, komischem Aufblasding, aber die Quad gesurft. Also jawohl, Abis, we got the moves!

0: Loopcheck.
1: Ja.
0: Alter, Dominik, der sitzt.
1: Das machen wir genau so vor dem Bild ab, damit gleich schön der Kick so pow euch wegkickt.
0: Ja, genau. Leute, wir haben ein paar Grüße für euch. Wir haben nämlich 20 vor 9. Wir haben einfach nur ein bisschen verpeilt, was vorzulesen.
1: Zu viel gequatscht, zu viel Mucke gemacht. Und zack, auf einmal so, wir sollten was vorlesen.
0: Richtig. Die Mino 39 aus Wetzen. Erstmal schön, dass du wieder dabei bist. Sie schreibt nämlich, endlich Freitag, endlich Base Shift, sogar plus 1. Hallo, lieber Alex. Hallo, lieber Alex.
2: Moin.
3: Hallo zurück.
1: Jawohl.
0: Schön, dass du wieder da bist, armer Dominik, mit Darts klappt's jetzt nicht und jetzt auch nicht mit dem Kartfahren, ja.
1: Also warte, in unserer ersten Runde war ich der Schnellste, ne, mit 2 Sekunden Vorsprung. Da war ja Freddy nicht dabei.
0: Nee, eben, weil ich euch erstmal alle auf die Kartbahn schicken musste, bevor ich dann selber fahren konnte. Ordentlich mit dem Kartfahren, bleib beim Singen.
1: Das kann man gut, hab ich gehört.
0: Das machst du fantastisch, sogar so sehr, dass Hanna, ich und ich dich singen hören, auch wenn du es nicht tust. Freddy, gut gemacht. Liebe Grüße an euch drei Jungs. Hanna, Fusel, Friedrich. PVOP und die Telegrammis. Ja, liebe Grüße an euch, ne?
1: Grüße zurück und dann nochmal die Mine 39 aus Fenster, weil sie doch offensichtlich die Sarah vergessen. Oh, und Sarah natürlich auch. Liebe Grüße an die Sarah mit Herz.
0: Ja, lies mal den Stefan dreht auch vor.
1: Mach ich mal weiter.
0: Den Falsch-Stefan, weil man den mit PH schreibt.
1: Dem Stefan mit PH 38 aus Groß-Esche, der er schreibt. Moin und schönen guten Abend. Hätte da einen Wunsch, nur keinen Plan, ob ihr das da habt. Mr. Polska, Ski, Akku und...
0: Agu soll das, glaube ich, sein.
1: Was zum Geier ist das?
0: Aber das war mit Sicherheit Autokorrektur, da bin ich mir sicher.
1: Das sagt mir überhaupt nichts. Mr. Polska, Ski, Akku und Fistag mit Spring. Was ist das?
0: Ich kenne die beiden Songs jetzt auch nicht genau, aber ich bin mir sicher, wir haben da eigentlich nicht wirklich viel verpasst.
1: Ich fühle mich gerade so ein bisschen ratlos. Ich habe keine Ahnung, was du meinst, um ehrlich zu sein.
0: Ist auch nicht schlimm. Michael 36 aus Eberswinkel schreibt, bin auch wieder am Start. Schön, dass du wieder dabei bist, Junge.
1: Jawohl, der Dominik, der richtige, der gute Dominik, der mit I-N-I-K, Herz geht raus, genau so schreibt man uns. 31 aus Altena schreibt, ich wünsche das ganze H-Base FM eine mega geile Sendung und eine störungsfreie Sendung. Macht weiter so hier. Ihr seid mega geil, höre euch jeden Tag. Digga, genau so muss, das finde ich geil.
0: Störungsfrei läuft das eigentlich fast immer dank Telekom Glasfaser.
1: Ich wollte gerade sagen, Freddy hier mit seinen 300 Mbit Upload, das geht ja so ratzfatz raus hier.
0: Das sollte eigentlich ziemlich gut funktionieren. Michael 36, nee, warte mal, Entschuldigung, der Jens, nee, doch, Michael 36.
1: Doch, der Michael ist wieder da.
0: Geile Musik zum Vorglühen. Vorglühen?
1: Saufen? Achso, ne, Cola trinkt natürlich, ne? Der Jens 46 aus Homberg schreibt, hey, ihr zwei, schön wieder bei eurer Show dabei zu sein. Lasst es ballern wie immer und eure Kommentare sind ein Traum. Gruß der Nordhesse, Grüße zurück und ja, wir machen halt, was wir können, ne?
0: David 34 aus Aachen ist auch wieder dabei. Er schreibt, guten Abend, ihr zwei Verrückten. Sorry, drei. Immer wieder schön, euch zu hören. Kann dir nur zustimmen, euer Gebrabbel gehört zum Pflichtprogramm. Weiter so wunschlos glücklich wie immer. Liebe Grüße an alle, die zuhören. Ja, natürlich auch Grüße an dich und ja, ist halt so, ne? Das gehört hier dazu.
1: Ich glaube, wir sind auch die Einzigen, die das einfach so machen, ne? Einfach so, hat sich etabliert, haben sich alle mit abgefunden.
0: Ja, gut, aber das sagen aber eigentlich so ziemlich alle irgendwo im Team. Das, was wir machen, ist nicht nur Radio, das ist...
1: Entertainment.
0: Richtig.
1: Aber dafür stehen wir hier jeden Freitag. So, und zu guter Letzt in der Runde, die Sarah 31 aus der Elbe Paris. Sie schreibt einen wunderschönen Abend, ihr Lieben. Schön, euch wieder zu hören. Auf einen schönen Abend. Seid lieb gegrüßt. Und liebe Grüße an die Mine, Hanna und alle anderen, die zuhören. Habe es für euch hier. Wir sind immer noch im Bilderblub. Ich lasse jetzt extra noch mal kurz durchlaufen, damit wir nicht sofort reinscheppern. Das ist für euch hier immer noch die Heavy Metal. Grüße alle Wagner. Und ja, bis gleich.

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1: Ja, wir wissen schon den ganzen Zoc kicks und seine Scheiße. Hardstyle is back, meine Freunde.

0: Welcome to the Heartbeat Department.
1: So, Hoppies, und auf den Wunsch vom Alex hin. Er wollte den Heartbeat hören. Den haben wir. Back to the old school. TNT.

0: Dominator.
1: So, ich hoffe, das geht mal meine Vape, hat man richtig fett gehört.
0: Was war richtig schön, so Dominator versaut. So, habe ich 6 Minuten bis zur ersten Werbeunterbrechung. Wie man es von uns kennt, natürlich so ein bisschen am Ausrasten. Die Mina hat in der Telegram-Gruppe schon geschrieben, sie drehen am Kabel. Nee, das wollte ich nicht. Das verursacht nur Störgeräusche.
1: Ja. Als wenn wir das nicht schon genug machen würden.
0: Nein. Also jawohl, Hobbys, let's roll the dice.

Ha, let's get cozy! Nachdem nochmal gibt's die kurze Werbeunterbrechung! Fucking cozy! Haha, fucking cozy! Und dann sind wir wieder für euch da für noch eine Stunde!

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0: keep speeding out. Heavy is the heavy is the crown. So hab ich's, guck mal, so schnell geht das hier. Jetzt hat der Alex ein Mischpult in die Hand gedrückt bekommen. So, wann hab ich's Bewerbung?
1: Junge, ich weiß gar nicht, was hier gerade passiert, Alter.
0: So, jetzt hast du hier eine Mischpult in der Hand gedrückt bekommen, ne? Das gute alte Flex 4, mach mal was.
1: Junge, du hast gerade die Sprite runtergeworfen.
0: Ja, die kann das
2: ab. Ist nicht schlimm, ich steh hier schon 2 Wochen.
0: So, Hubbies, willkommen in Stunde 2. Heavy is the Crown. Ja, wir nehmen unsere Last auf und machen mal eine geilere Stunde 2 hier raus, oder? Heavy is the Crown.

willkommen in Stunde 2, ne? Haha, Heavy is the Crown und we are the Icons. Hier auf Homebase mit uns im Bischof. Natürlich im Weekend-Warm-Up. Freitagabend, wann auch sonst. Das beste Programm, was es gibt.

0: Sag mal, Freya, machst du da? Spielst du wieder Hardstyle oder was?
1: I want you forever. Aber bitte nicht immer, sonst gehst du mir ziemlich schnell auf den Sack.
0: Ich bin doch schon jeden Freitag hier, was willst du eigentlich?
1: Das reicht aber auch.

0: Nein, ich weiß, was du wohnst. Und zwar die Säge.
1: I'm want you for
0: Sag! Wir haben noch mal ein paar Grüße mitgebracht. Das ist Stefan38 aus Groß-Eschede.
1: Immer noch der falsche Stefan.
0: Der mit dem PH. Schreibt vielleicht Jerome. Und hier Xenox, die Sidequest im Dr. Peacock Remix. Die habe ich, glaube ich, nicht auf dem Stick.
1: Also ich habe sie definitiv nicht. Da muss ich auf jeden Fall enttäuschen.
0: Das ist ein geiler Track, aber ich glaube, den habe ich nicht. Ich schau mal gerade ganz kurz.
1: Wenn der Dominik da schaut, der Jens46 aus Homberg-Efze schreibt uns nochmal. Krass. Ja, ich möchte ja nicht euer Wacken-Special crashen, was mega geil ist, aber könnt ihr von Techno-Clash wie Dr. Donk, kann es sein, dass du dumm bist, spielen? Dominik, kann es sein,
0: dass du dumm bist?
1: Ja, aber du.
0: Also, wer von
1: okay,
0: uns?
1: Okay, vielleicht bin ich dumm, aber du bist langsam.
0: Das kann sein, okay. Kauf ich.
1: Ihr zwei seid mega geil. Besser kann der Freitagabend nicht sein. Der Nordhesse, der euch sowas von abfeiert.
0: Okay, machen wir. Dann haben wir nochmal den Stefan, Alter. Was ist denn los? Er schreibt aber sonst trotzdem, ihr macht eine geile Show und gefällt mir sehr gut. Da macht das Fliegen schlachten. Hä? Gefällt mir sehr gut, da macht das Fliegen schlachten. Welche Fliegen schlachtest du? Das interessiert mich jetzt mal ein bisschen,
1: ich,
0: ne?
1: Ich gehe mal schwer davon aus, er hat einfach aus den auf Enter getippt. Lies mal den Stefan vor, damit ich die nächsten beiden vorlesen kann.
0: Dann ist der Stefan nämlich wieder da und schreibt doppelt so viel Spaß. Sorry, mein Handy ist schneller als ich. Haben wir gemerkt.
1: As I said. Michael36 aus Everswinkel schreibt uns nochmal, so muss das richtig ballern. Und Ageo schreibt uns, lieben Gruß an den DJ vom Kassierer vom DM. Lass es krachen.
0: Digga, du meinst den Freddy? Zu das, meiner Rechten.
1: Das bin ich. Moin. Hi.
0: Ja, wie war das gerade mit dem Elektro-Size und so, ne? So läuft das hier.
1: Ja, richtig. Ich hab dem gesagt, der hört bestimmt gute Musik, ne? Und ja, hab dem gesagt, hör doch mal rein. Du kennst doch Hardbase FM bestimmt, wenn du schon auf Elektro-Size warst.
0: So ist also ganz schnell bist du hier bei
1: uns. Da sind wir wieder. Stammzuhörer incoming.
0: So, und da haben wir wieder den Dominik, 31 aus Altena. Der richtige Dominik, den finde ich immer noch sehr geil. Er schreibt, ich grüße meinen Schwager, den Peter aus Altena. Dreh die Boxen auf. Ich hoffe doch, die Nachbarn wollen auch was davon haben, oder?
1: Und zu guter Letzt, Jens nochmal. Ich habe ein Lieblingswort, das heißt Verlängerung. Ihr zwei dabei, wäre geil.
0: Freddy, nein, ich, der muss arbeiten.
1: Denke nicht, ich muss morgen
2: ich
1: nämlich relativ
2: mich
1: früh raus.
2: Ich bin ein bisschen ausgeschlossen.
1: Achso, willst du auch einen Gruß vorlesen?
2: Nee, aber da steht zwei, nicht drei.
1: Ah, oh. Komm, wir umarmen den Alex gleich einmal.
0: Wir
1: richtig,
0: können ja
1: ne?
0: auch ein bisschen Werbung machen. Nico, was ist denn mit dir? Schreib mal was in die Grußbox, dann lass mal den Alex vorlesen.
1: Ehrlich, der hört schon zu, aber der schreibt nichts.
0: Schreib da irgendwas rein, egal was, der Alex liest das vor.
2: Ich schreib was, so, ich komm zu dir nach Hause.
0: Der weiß, wo dein Bett schläft.
1: Ich wollte sagen, der weiß, wo dein Haus wohnt.
0: So,
1: Nico, schreib mal was, der liebe Alex liest es dann. Ey, guck mal, nee, muss ich noch vorlesen. Hier, mein Namensvetter. Freddy mit Doppel-D und Y, die einzig wahren Freddys.
0: Aus Süderbrarup.
1: Aus Süderbrarup, für den es 1-0 steht, wie wir alle wissen.
0: Prost!
1: Ey, geile Musik, bin heute schon mit meiner Frau am Zocken. We are one. Ja, Grüße an dich und deine Frau von einem weiteren Freddy.
0: Viel Spaß dabei, ne? Gewinnt das ganze Ding. Das ist hier DJ Isaac, I want you!
1: Forever!

0: So, wir sind bei den Hardstyle Classics. Das ist TNT mit dem Countdown für euch.
1: Von meinem USB-Stick, schätze ich mal.
0: Na, guck mal, der ist sogar von meinem USB-Stick. Was Oha. Willst du eigentlich? Den hab ich auch.
1: Achso, Entschuldigung. Ey, Dominik, mach dich mal nützlich. Lösch mal ein paar Grüße, bitte. Danke.

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1: Ist unsere Future Raver, Lumpchick!
2: Das ist nicht der Future Raver, das ist der OG Raver.
1: Ja, aber wir sind also alle in den Bus eingestiegen, wir müssen ja jetzt erstmal die OG Raver werden.
2: Wir sind, Junge, Dominik, ich bitte dich, Alter, ich habe vor kurzem bei uns in die WhatsApp-Gruppe, in unsere Boys-Gruppe, habe ich ein Foto geschickt von einer Party von vor 10 Jahren. Pokeri 2016.
1: Alter, wie du da aus.
2: Das Pokeri 2015 war meine allererste Hake-Party. Alter, habe ich eine Bierpocke gekriegt, Junge. Und ich schwöre es euch, Leute, ich dachte mindestens eine Minute, bin ich das?
1: Hater würden sagen, negativer Einfluss.
2: Das hat wirklich gedauert, bis ich mich erkannt habe.
1: Vor mich schon noch direkt daneben mit dem guten alten Army of Hardcore-T-Shirt, was irgendwie seit 20 Jahren in meinem Besitz befindet.
2: Das hast du immer noch und ziehst auch immer noch an, Junge.
1: Ja, natürlich, das ist geil.
2: Aber Alter, ja, erstens, ich habe übelst Bart bekommen, ich habe übelst die Geheimratsecken bekommen, beziehungsweise ich habe keine Haare mehr auf dem Schädel.
1: Ich wollte gerade sagen, und du läufst halt jetzt mit Glatze rum.
2: Und ich habe, Junge, was ist das für eine Bierbocke?
1: Hoppies, ihr habt ein paar Grüße mitgebracht. Ich fange einmal mit dem Michael 6, das ist aus dem Winkel an, der schreibt beste Musik heute. Ja, danke, machen wir.
2: Und
1: dann haben wir ihn, den Nico, so, wir haben den Alex und Fisch, egal was da steht, das musst du vorlesen.
3: Ja, muss ich wohl, ne? Der Nico aus Stuttgart. Grüße an die Boys.
2: Aus Stutti.
3: Ja, Stuggi, Junge. Süden. Grüße an die Boys. Das seid ihr, hab ich gehört.
2: Ich denke auch.
3: Und besonders Alex, das bin ich. Die drei soll ein Herzchen sein. Oh, ich dich auch. Muss bei euch öfter reinhören. Ja, das müssen wir eigentlich beide.
2: Kannst du gerne öfters reinschneiden, ist auch okay.
1: Ich wollte gerade sagen, komm vorbei.
2: Wenn du nicht reinstichst, kann ich damit leben.
1: Ja, das ist jetzt euer Problem, da bin ich raus. So, dann haben wir aber noch den Jens 46 aus Homberg. Er schreibt, ihr drei seid so geil mit eurer Mucke. Ich tanz bei mir auf dem Hof. Ihr macht da, dreh die Boxen auf und lad die Nachbarn
2: nicht,
1: ein. Ne?
2: Nicht nur du tanzt bei dir auf dem Hof, irgendwelche Nachbarn hier, zumindest wenn man bei uns am Fenster, beziehungsweise hier am Fenster aus dem Studio rausguckt, rechts, weil irgendwelche Nachbarn, die wohl scheinbar recht frisch eingezogen sind oder so, keine Ahnung, da waren auf jeden Fall zwei Kerle, die waren zu unserer Mucke so ein bisschen am Mitfeuern.
1: Finden wir gut, ne? So lebt sich das in der Nachbarschaft ein.
2: Der ganze Innenhof hört mit.
1: Guten also, Tag,
2: man
1: das
2: muss
1: sind wir.
2: Die Leute hier erstmal ranziehen.
1: So ist das. Habe es für euch hier, der OG Waver, und wir werden jetzt auch hier zum OG Waver. Ich würde sagen,
2: wir werden go. Nicht, wir sind, Junge, wir sind alt.
1: Ja, danke, weißt du, fick dich. Ich bin der Älteste hier, Mann.
2: Junge, du bist 33.
1: Ich bin noch nicht 33.
2: Ja, in 19 Tagen aber, Junge.
1: Achso, warte, du zählst schon Countdown, wie alt ich bin, oder was?
2: Junge, ich brauch da kein Countdown 10, ich kenn dich viel zu lange, halt am Maul. Oh mein Gott,
1: you did amazing. Genau, oh mein Gott, das denk ich mir gerade auch. Stop.

So habe ich es, der Bürgermeister 31 aus Jülich fragt, ey. Ein Freund fragt, ob ihr mit dem Wackelkontakt spielen könnt. Oder Ballaballa, was auch immer. Also keine Ahnung, was Ballaballa ist, aber Wackelkontakt, ja. Ich kann nicht beruhigen, weil den haben wir nämlich.

0: raus. Ja, und die Sicherungen raus.
1: Ja? Da, kein Kommentar.
0: Alex will nicht.
1: Also, jawohl, Hobby ist den Wackelkontakt. Den haben wir. Da wäre ich eine Lampe aus den 70ern. Ich gehe gern aus. Wäre ich ein Möbelstück? Also hopp, ist 21.39 Uhr. Ich glaube, wir eskalieren wieder ein wenig, oder? Wackel, wackel, wackel, Kontakt. Wackel, wackel, wackel, wackel, wackel, wackel, wackel,
0: extra für den Bürgermeister aus Juli.
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So, Hobbys! Haha, und liebe Grüße an unsere Mine aus Wetzlar. Ich hab's dir versprochen, hier, bitteschön!

So, ihr Wollabis! Hacke, Attacke! Everybody stand up!

0: Zombies! Let me hear you scream! Jetzt ist ein bisschen ungewöhnlich.
1: Dopamin!
0: Also ich meine, fahr vom Übergang her, ne?
2: Kommst du mit zur Sidequest?
0: Jetzt spoiler doch nicht!
2: Sorry, kommst du mit zum Fest?
0: Nein!
2: Warum?
0: Warum? Guck mal, weil ich jetzt die Frage stellen wollte. Guck mal, was machst du, wenn du heute oder freitags keine Show machst?
2: Ja, dann bin ich auf Sidequest.
0: So, Alex, was machst du, wenn du keine Show tust?
2: Dann bin ich auf Sidequest.
0: Hab es, dann wisst ihr, was ich mache.
2: Ja, der Alex ist permanent auf einer Sidequest. Auf einer Sidequest im Latex-Anzug oder so.
0: Ja. Also hab es, wir halten fest, das machen wir alle drei gemein. Und ihr vielleicht auch, wenn ihr uns nicht zuhört. Wir sind genau was? Ach ja, auf Sidequest. So, wir hatten den Wunsch und den Gruß. Ich sag, ihr wird ein bisschen ungewöhnlich. Wir sind ja auch bei Podcast, ne?
2: Ja, passt schon.
0: Also Hobbys! Jetzt geht's zusammen hier auf Sidequest! Kommst du wieder mit zum Fest?
2: Sorry, bin auf Sidequest.
3: Kommst du wieder mit zum Fest? Sorry, bin auf Sidequest.

Ja, ob ich das gerade eventuell versemmelt habe, trotzdem ich die ganze Zeit jetzt einen Loop an hatte, man munkelt. Aber ist egal, ich habe einen neuen Keyboard-Synthesizer gekauft.

Jawohl! A little bit! Haha, was wollt ihr? Das ist unser Endspurt hier! Party Razor! Mit den Little Bit of Beats für euch!

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1: Ist das unsere letzte Nummer? Und ratet mal, wen ihr die zu verdanken habt.
2: Ja, das war ich.
1: Jawohl, da war ja wieder der Alex.
2: Mein Signature-Track.
1: Jawohl, wo, wenn wir nicht damit aufhören, wenn du auch schon mal hier bist, ne?
3: Ja, dann hören wir halt im alten England auf, ne?
1: So ist das. Das ist Dr. Peacock mit dem Trip to All England.
3: Respect to one we want.
1: Respect to the man.
3: In the ice cream van.
1: Ja, genau. So, Hobbys, wir sind raus. Haben einen schönen Start ins Wochenende. Genießt die Zeit, genießt die Wärme, den Sommer.
3: Richtig. Wir hören uns nächste Woche Freitag wieder, wenn es dann heißt Early Sounds.
1: Weekend Warm-Up Bass Shift Time ist der erste Freitag im Monat.
3: Richtig. Denn den zweiten Freitag des Monats können wir nicht, beziehungsweise ich kann nicht, da ich beim Nebenjob arbeiten muss, weil der Kollege vergessen hat, dass ich der Radioshow habe.
1: Passt schon. Alex, möchtest du auch nochmal einmal kurz einen Schuss sagen hier?
2: Ja, schön. Lieben Dank an alle Zuschauer, Zuhörer.
1: Zuschauer,
3: alles klar.
1: Ich schaue auch immer meinem Radio zu.
2: Zu viel Cola.
1: Hobbys, wir sind damit raus. Hau da rein.
3: Schönes Wochenende. Wir hören uns nächste Woche Freitag wieder, wenn es dann heißt.
1: Oder am Sonntag vielleicht schon wieder. 14
3: ja, Uhr. Das interessiert immer noch keinen Dominik. Das interessiert immer noch keinen.
1: Alex, was soll man sagen?
2: Peace out,
1: Hobbys.
3: Richtig. Er hat's richtig gesagt. Peace out. Raus. Bis nächste Woche. Hau da rein. Ciao.

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6: 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Goldpreis auf Rekordhoch.
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